gleichen Fahrzeug, wo es dann, wenn man nicht bei Sauber drei vorher fährt, als zurücknehmen und da ist ein Triathlon-Spanner sein, ne? Das Fahrzeug ist dann 195 Sauber drei vorher fährt. Fahrzeug zurücknehmen und da ist ein Triathlon-Spanner sein, ne? Come along at 10:07.